0: sehr viel mit Angstkrisen konnte. So war ich immer wieder. Und dann ist wirklich so hoch, wenn man schon mit Kinder mit dem Kanaschen geht. Ja, ich sage, wir können ja alle die Lappe haben müssen. Lappe, das ist nicht so, wie wir das haben. Ich habe alle gemacht.
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